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Römer 10, Vers 13 sagt, wer immer den Herrn in seinen Namen anruft, wird selig worden. Bitte schrift noch den selben Radiosender, wo ihr noch hören könnt.

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Das ist die Gerechtigkeit, wenn wir die Gerechtigkeit kriegen, dort ist durch das Brot, was Jesus selbst ist. 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
2: 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Weil wir das ewige Leben haben können und uns sicher sein, dass wir Lothar, wann wir sterben sollen, weil es das manche wie alle, dass wir dann nicht bei Jesus im Himmel sind. 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Buße meint, wenn wir uns die Sünde, die wir getan haben, wörtlich und abrechtig leid können und wir bereit sind, diese Tochter zu lassen. 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Die Bibel weiß das auch. Wir sind alle nicht perfekt. Aber wir können nicht mehr ohne der Sünde leben, so sagt die Bibel. Wenn wir ohne der Sünde leben, dann wollen wir von der Sünde bestimmt. Aber wenn wir ohne dem Geist leben, wenn Gottes Geist uns frei macht, dann sind wir wörtlich frei. 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Wenn wir dann haben, war der Utrutsche, wenn der Diebel uns dann vollstellt und wir dann irgendwann doch eine Sünde begonnen, dann gehen wir schön nach Jesus und bezahlen die Sünde, beide am Verzeihung, und dann können wir wiedergehen, mit einem freien Gewissen. 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Und irgendwann, wir haben dazu mitgetreten, und wir bleiben, wir sind dann Minister. Wenn wir jeden Sonntag zur Tür gehen, und wenn wir plötzlich reden. Aber die Bibel sagt, das hilft uns nicht. Wenn wir nicht von Neuem geboren wurden, dann wollen wir das Reich Gottes nicht sein. Wer nicht von Neuem geboren wird, der kann noch so lange ein Minister sein, oder was immer er will, oder Zwieback essen, ein Borscht, was immer da ist, aber er wird nicht im Himmelreich kommen. 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

Guten Abend, Tanja. Einen schönen Tag hier heute von dir. Nun haben die gute Nachtgeschichte verschlungen und die gute Nachtgeschichte von Tante Anna.

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Dit wird das Programm «Wat sagt die Bibel?». 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Hiermit kommt das von unserem Programm «Wat sagt die Bibel?» zum Ende. Und wir hoffen, dass das von unserem Programm gönnt zum Sehen gewesen ist. 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

0: De klok es alv.
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0: 30 minuten.
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Wir hören nicht ein Lied, das ich erst lesen will. Auf, du Schar der Kreuzestreiter. Auf, du Schar der Kreuzestreiter, schließ die Reihen heute aufs Neue. Neue Kämpfe, neue Siege, ewiger Gott, und immer treu. Bleib im heiligen Kampfe wacker, senk nicht müd des Glaubens Schild, bis das ganze Herz und Leben unserem Herrn und Christ gehört. Stürmt die alte Burg der Sünder, wo des Todes Banner weht, lasst uns Christ zum König krönen, dass der Mensch den Sieg erlebt. Er hat uns den Sieg versprochen, wenn wir auf sein Wort vertrauen. Wer den Kampf mit ihm hier führet, soll mit ihm das Leben schauen.

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0: De klok is twee.
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Römer 10, Vers 13 sagt, wer immer den Herrn in seinen Namen anruft, wird seilig worden. 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
2: Wir haben uns in letzter Zeit immer wieder darüber in der Hölle, wo wir ein neues Leben mit Jesus anfangen können. Wo wir das ewige Leben haben können, und uns sicher sein, dass wir Lothar, wann wir sterben sollen, weil es das manche wie alle, dass wir dann nicht bei Jesus im Himmel sind. Die Bibel nennt das nie von niem geboren worden oder eine Wadergeburt. Als Jesus mal einen abnovend einen Besuch kriegt von einem Mann, der nannte sich Nikodemus, dann sagt er zu ihm, Meister, wie weit dass du vom Himmel gekommen bist, willst du kann diese Sache deine, was du tust. Und Jesus der Antwort nicht bloß zu ihm und sagt, wahrlich, wahrlich, ich sage dir, es sei denn, dass jemand von Neuem geboren werde, so kann er das Reich Gottes nicht sehen. Und das verwundert es im Nikodemus, so ja, wie ein gelehrter Mensch, und ja, der Jude, und er hat von so etwas noch niemals gehört. Und er fängt dann an, mit Jesus zu verteilen, was dort bedient, ob er dann war in seine Mutter mit nennen gehen, und das geht ja nicht. Und Jesus sagt, das hat nichts damit zu tun, das ist eine Geburt aus dem Geist. Wo kann man das verstehen? Wir haben darüber geredet, dass wir uns Leben Jesus übergeben müssen, wenn wir mit ihm in der Ewigkeit leben wollen. Und dort müssen wir eine Sache tun, was die Bibel Buße nennt. Was ist dort, wenn wir von Buße reden? Buße meint, wenn wir uns die Sünde, die wir getan haben, wörtlich und abrechtlich leid können und wir bereit sind, diese Tochter zu lassen. Wenn wir einfach andrehen und dahin gehen, wo Gott uns haben will. Die Bibel sagt, dass wir alle von Gott waschgegangen sind. Und irgendwann muss wir diese Entscheidung treffen, ob wir mit Gott leben wollen oder ob wir ohne Gott leben wollen. Und wenn wir dann Buße tun, das meint, dass wir sagen, dessen war ich, weil ich nicht wieder gehe, ich will einem anderen war ich gehen, ich will dem war ich gehen, der mich nicht zu Gott anbringt. Und dort ist, wenn wir dann diese Entscheidung treffen, dort nennt die Bibel eine neue Geburt. Dann wo wir geistlich frisch geboren. Wir sind dann neue Kinder. Aber so ist das bei kleinen Kindern ist, die ja von selbst gar nicht leben können, die sich denen man helfen muss, damit sie gefördert worden, damit sie wachsen können, so ist es auch mit uns neue Christen. Aber der Unterschied zu den kleinen Babys, die normal geboren wurden, und die wie alle mal gewesen sind, und viele von uns haben ihre eigenen Babys, das ist, dass so ein Baby weit genug von früher. Das wird einfach geboren, kommt auf die Welt, und da fängt das ganze Leben von ihm an. Wir haben alle ein Leben früher gehabt, und viele Menschen fällt das schwer, gewisse Sachen aus ihrem Leben Tochter lassen. Wir nennen das Sünde. Gewisse Sachen, die wir vorher getan haben, wenn wir Buße tun und sagen, nun will ich nicht leben anfangen, dann muss wir das auch Tochter lassen. Wir können nicht mit Gott leben und mit der Sünde zur letzten Zeit wieder leben. Dort wird immer wieder Momente geben, in denen wir in Sünde fallen. Die Bibel weiß das auch. Wir sind alle nicht perfekt. Aber wir können nicht mehr ohne der Sünde leben, so sagt die Bibel. Wenn wir ohne der Sünde leben, dann wollen wir von der Sünde bestimmt. Aber wenn wir ohne dem Geist leben, wenn Gottes Geist uns frei macht, dann sind wir wörtlich frei. Und dann können wir so leben, als Gott das haben will. Wenn wir dann haben, war der Utrutsche, wenn der Diebel uns dann vollstellt und wir dann irgendwann doch eine Sünde begonnen, dann gehen wir schön nach Jesus und bezahlen die Sünde, beide am Verzeihung, und dann können wir wieder gehen, mit einem freien Gewissen. Dort ist das Schöne, weil in diesem neuen Leben, dort irgendwann an unserem, bei uns angefangen hat, wenn wir diese Entscheidung getroffen haben. Und ich möchte die abfordern. Viele von uns, wir sind ja ein, von uns plötzliche Menschen, wir sind abgewachsen, wir sind zur Kirche gegangen. Und irgendwie, wir haben dazu mitgetreten, und wir bleiben, wir sind dann Minister. Wenn wir jeden Sonntag zur Kirche gehen, und wenn wir plötzlich reden. Aber die Bibel sagt, das hilft uns nicht. Wenn wir nicht von niem geboren wurden, dann wollen wir das Reich Gottes nicht sein. Wer nicht von niem geboren wird, der kann noch so lange ein Minister sein, oder was immer er will, oder Zwieback essen, ein Borscht, was immer da ist, aber er wird nicht im Himmelreich kommen. 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

Guten Abend, Tanja. Einen schönen Tag hier heute von dir. Nun haben die gute Nachtgeschichte für die Schlucken und die gute Nachtgeschichte von Tante Anna.

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Einen schönen guten Abend, werte Hörerinnen und Hörer. Willkommen zum Abendjournal. Es ist Freitag, der 15. Mai. Für Sie am Mikrofon Daniel Penner. Ich freue mich auf diese Stunde mit Ihnen am Radio. Ich habe für Sie an diesem Feiertag Beiträge zu folgenden Themen mitgebracht. Einen geschichtlichen Beitrag zur Unabhängigkeit Paraguays und einen Bericht über den paraguayischen Muttertag, der heute ebenfalls begangen wird.

hier eine lokale Bekanntgabe, die heute eingegangen ist. Alle Arbeitgeber und also eine Nachricht für alle Arbeitgeber und deren Arbeitnehmer aus Gnadenfeld, Nordmenno und Umgebung. Es wird zu einem interkulturellen Missionswochenende eingeladen. Am Samstag, den 16. Mai, findet eine Veranstaltung um 19.30 Uhr in der Kirche von Weidenfeld statt, und zwar auf Deutsch mit einer Zusammenfassung ins Spanische. Missionar Heinz Tövs wird unter anderem mit einer Ansprache dienen. Am Sonntag, den 17. Mai, wird ein Gottesdienst um 9 Uhr auf dem Gemeinschaftshof Shalom Weidenfeld veranstaltet, und zwar in spanischer Sprache mit einer Zusammenfassung ins Deutsche. Anschließend gibt es ein gemeinsames Mittagessen. Gezeichnet Bradley Giesbrecht.

0: 40 Grad Celsius. Die Höchsttemperatur heute war 25 Grad Celsius, die Tiefsttemperatur 15 Grad Celsius. Die relative Luftfeuchtigkeit liegt bei 52%, der Luftdruck beträgt 1013 Millibar. Der Wind weht aus südlicher Richtung mit einer Geschwindigkeit von unter einem Kilometer pro Stunde. Nochmal. Wir starten in den Abend mit einem bewölkten Himmel. Die Temperaturen bleiben aber recht mild. In der Nacht kühlt auf etwa 16 Grad ab. Morgen am Samstag wird es tagsüber mit maximal 26 Grad spürbar wärmer. Allerdings unbeständig, der Wind dreht, bringt dichte Wolken, Regenschauer und gelegentliche Gewitter mit sich. Packen Sie also den Regenschirm ein. Das war der lokale Info, sorry, das war die Prognose des Nationalen Wetterdienstes für den zentralen Chaco.
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Titus 3, Vers 1. Erinnere sie daran, dass sie sich den Obrigkeiten, die die Macht haben, unterordnen, dass sie gehorsam seien und zu allem guten Werk bereit.

0: Im Anschluss hören Sie die Geschichte von Francisco, die uns den geschichtlichen Hintergrund der Unabhängigkeitsbemühungen Paraguays veranschaulicht. Aufgeschrieben wurde die Geschichte von Fanny Duc de Minho, frei nachempfunden nach dem im Jahre 2012 erschienenen Film Libertad, La Lucha por la Independencia. Der Hintergrund und die Daten sind dabei historisch korrekt. Aufgezeichnet wurde der Beitrag von Claudia Dück.
1: Francisco war ein 12-jähriger Junge aus der Gegend von Paraguari. Zusammen mit seinem Vater wohnte er auf einem kleinen Rancho. Seine Mutter war bei seiner Geburt gestorben und so verbrachten sie zu zweit ihren Lebensalltag. Meist arbeiteten sie draußen auf den Feldern, die ihre kleine Hütte umgaben, oder sie kümmerten sich um die Kühe, Hühner und weiteren Tiere auf ihrer kleinen Farm. Eines Tages rief der damalige Gouverneur Bernardo de Velasco von Asunción aus alle kampffähigen Männer auf, sich zu sammeln und scharenweise zum Ufer des Flusses Yucurú, der durch die Zone von Paraguay fließt, zu ziehen. Paraguay war nämlich damals eine Provinz, die zu Spanien gehörte. Aber die Nachbarprovinz mit Hauptstadt Buenos Aires hatte sich inzwischen schon selbstständig gemacht und wollte jetzt Paraguay in ihr Herrschaftsgebiet integrieren. Das wollten sich die Paraguayer aber nicht gefallen lassen, daher zogen sie in die Schlacht gegen die sogenannten Porteños, also die Leute von Buenos Aires. Franciscos Vater hatte keine andere Wahl, als seinen einzigen wertvollen Gegenstand, nämlich seine Waffe, zu nehmen, einiges an Proviant einzupacken, einen kleinen Reisebeutel zu schnüren und in die Schlacht zu ziehen. Da es damals keine Schulen gab für die Leute im Inland, meist Campesinos genannt, und da Francisco sonst keine anderen Verwandten in der Nähe hatte, beschloss der Vater kurzerhand, ihn mitzunehmen. Es war damals üblich, dass Familienangehörige in der Nähe des Feldlagers ihre Zelte aufschlugen und sich um das Essen und die ärztliche Versorgung ihrer kämpfenden Väter, Männer oder Söhne kümmerten. Die sogenannte Schlacht von Paraguari lief nicht so gut. Fast gleich zu Anfang schien es so, dass die Porteños die Übermacht hätten, und so entschloss der Gouverneur von Paraguay kurzerhand, mit seinem Gefolge zu fliehen. Diese Flucht wurde von seinen Mitstreitern als eine große Feigheit angesehen. Zwei mutige junge Offiziere namens Manuel Gamarra und Manuel Atanasio Cavañas übernahmen die Führung der restlichen Streitkräfte. Mit einiger Mühe schafften sie es sogar, die Porteños zurückzudrängen. Francisco hörte währenddessen im Lager, wie die Leute über die Feigheit des Gouverneurs munkelten und den Mut der jungen Criollo-Offiziere bewunderten. Criollos wurden die Personen genannt, die zwar direkt von Spaniern abstammten, aber in Paraguay geboren waren und ihr Leben lang hier gelebt hatten. Immer wieder, ganz leise, wagte auch jemand zu sagen, dass man hier in Paraguay vielleicht auch ohne die von Spanien geschickten Verwalter ganz gut klarkommen würde. Von all dem verstand Francisco aber nicht viel und er war einfach nur heilfroh, dass sein Vater die Schlacht, außer ein paar wenigen Schrammen und Kratzern, gut überstanden hatte. Nun war es aber so, dass die Porteños mit ihrem Kommandanten Manuel Belgrano noch nicht besiegt worden waren und die mutigen jungen Heeresführer beschlossen, weiter die Verfolgung zu wagen. Die Soldaten, darunter auch Franciscos Vater, und das Gefolge zogen mit. Sie zogen gen Süden bis an den Taquari-Fluss in der Nähe des heutigen Carmen del Paraná, wo sie erneut auf ihre Gegner stießen. Da es aber zu gefährlich gewesen wäre, diese frontal anzugreifen, entschloss man sich, nachts eine provisorische Brücke über den Fluss zu bauen, um im Morgengrauen mit dem Heer darüber zu ziehen und den Feind aus dem Hinterhalt anzugreifen. Der Plan ging auf. Das paraguayische Heer erlangte den Sieg. Doch in dem Gemetzel war der Vater von Francisco gefallen. Als Francisco sich am Ende der Schlacht aus seinem etwas abseits gelegenen Zelt im sicheren Lager hervorwagte und nach seinem Vater Ausschau hielt, musste er mit ansehen, wie gerade dessen lebloser, zerschundener Körper von einigen Helfern vom Flussufer geholt wurde und in ein Massengrab hineingeworfen wurde. Tief traurig suchte er sich ein abgelegenes Plätzchen unter einem Baum am Ufer des Taquaris und weinte bitterlich. Nun hatte er niemanden mehr, den er Familie nennen konnte. Doch am Gegenabend kam ein Helfer vorbei und brachte ihm ein Stück Brot. Dies gab ihm etwas Hoffnung. Er war nicht der Einzige, der einen geliebten Menschen verloren hatte. Zum Beispiel war da noch der Offizier Pedro Juan Caballero, dessen Vater ebenfalls im Kampfe gefallen war. Auch dieser war ganz von seiner Trauer überwältigt, doch er wusste, dass er stark bleiben musste für seine Soldaten. Doch sein Missmut und Groll über die von Spanien geführte, feige Regierung seiner geliebten Heimat war bis ins Unhaltbare angewachsen. Zusammen mit seinen Kumpanen, den anderen Offizieren, flüsterten sie unter strengster Geheimhaltung, dass sie Paraguay befreien und die Verwaltung neu organisieren wollten. Aber sie wussten, dass sie dieses riskante Unterfangen mit größter Vorsicht und genauester Planung angehen mussten. Am nächsten Tag, nachdem die meisten Toten bestattet waren und das Schlachtfeld geräumt war, machten sich viele auf die Heimreise. Francisco schlenderte ziellos durchs Lager oder was von ihm noch übrig war. Da entdeckte Pedro Juan Caballero ihn und fragte, wer er war. Francisco schilderte ihm sein Schicksal. Es brach dem jungen Offizier schier das Herz. Er konnte nicht anders. Er bot Francisco an, mit ihm mitzureiten nach Asunción. Der junge Weise nahm das Angebot dankend an. In Asunción angekommen, durfte Francisco im Cuartel, also in der Militärstation, bei den anderen Soldaten wohnen.

im Quartier arbeitete. Manchmal durfte er sogar nachts seinen Offizier begleiten, zu den geheimen Treffen, die im Haus der Brüder Martinez Science im heutigen Museum Casa de la Independencia stattfanden. Francisco musste dann immer Wache stehen, um sicherzugehen, dass niemand auf diese Treffen aufmerksam wurde. Pedro Juan schärfte ihm ein, dass er ja niemandem etwas hiervon verraten durfte, und er erklärte ihm, dass sie die Freiheit suchten, Freiheit von der spanischen Herrschaft, die so oft Verwalter schickten, die keine Ahnung von der Situation der Provinz hatten und nicht das Wohl der Bevölkerung suchten. Es herrschte auf vielen Stellen große Not. Die vielen Mestizen und Indigenen waren meist sehr arm, ohne Bildung und Hoffnung auf ein besseres Leben. Die jungen Offiziere wie Caballero und seine Kumpanen Vicente Ignacio Iturbe, Fulgencio Yegros, Antonio Tomás Yegros, Juan Bautista Rivarola und auch einige katholische Geistliche wie zum Beispiel Fernando Caballero und Agustin Molas wollten mehr Gerechtigkeit und gleiche Chancen für alle. Das würden sie aber unter der spanischen Verwaltung nie erreichen, das hatten sie schon festgestellt. Also planten sie, den Gouverneur zu stürzen und selbst eine eigene Verwaltung aufzustellen. Dafür überlegten sie sich folgenden Plan. Erst sollte eine Gruppe Soldaten aus der Gegend von Itapúa losmarschieren, Richtung Asunción. Dann sollte eine andere Einheit dasselbe machen, von Cordillera aus. Die in Asunción stationierten Militärs würden diese beiden Gruppen empfangen und gemeinsam wollten sie sich dann dem Gouverneur Velasco entgegenstellen. Aber dieser hatte inzwischen Wind von der ganzen Sache bekommen und war dabei, Verstärkung zu organisieren gegen die Rebellen. Als nun die Verschwörer merkten, dass ihr Plan nicht so geheim war wie gedacht, wussten sie, die Zeit zum Handeln war gekommen, entweder jetzt oder nie. So organisierten sie sich kurzerhand mit den in Asunción stationierten Einheiten, die sich, ohne dass viel Überredung notwendig war, schnell auf ihre Seite schlugen. Das war am Abend des 14. Mai 1811. Da sie nun die Militärstationen in ihrer Macht hatten, schickten sie dem Gouverneur eine Nachricht, die von einem der katholischen Geistlichen überbracht wurde. In dieser hatten sie aufgeschrieben, was sie alles geändert haben wollten in der Provinz, unter anderem auch, dass sie eine neue Verwaltung wünschten. Zuerst wollte der Gouverneur nicht darauf eingehen und er zögerte mit einer Antwort. Die Rebellen hatten sehr bald genug vom Warten. Sie beschlossen, alle Waffen vorzuholen und das Haus des Gouverneurs zu umstellen. Unter anderem schoben sie die schweren Kanonengeschütze, von denen es mehrere im Hauptquartier der Soldaten gab, vor das Gebäude. Es war inzwischen schon um die Zeit des ersten Morgengrauens, am 15. Mai 1811. Sie ließen zudem die Glocken der Kirchen läuten, damit das ganze Volk sich versammelte. Francisco war währenddessen die ganze Nacht als Bote unterwegs zwischen den verschiedenen Posten der Verschwörer. Fast wäre er einmal von der Wache des Gouverneurs entdeckt worden, aber er konnte sich durch seine Geschicktheit gerade noch retten. Als nun der Gouverneur aus seinem Haus trat und sah, dass es ganz umstellt war mit Soldaten, Waffen und vielen Leuten aus dem Volk, sah er sich in die Enge getrieben und hatte keine andere Wahl, als sich zu ergeben und abzudanken. Und was passierte weiter mit Francisco? Er durfte als Gegenleistung für seine Botendienste bei seinem Offizier Pedro Juan Caballero lesen und schreiben lernen, und er kriegte sogar sein erstes Paar Schuhe, nämlich waschechte, lederne Soldatenstiefel. Er hatte jetzt gute Aussichten für seine Zukunft.

Sie hörten die Geschichte von Francisco, einem 12-jährigen Jungen, der die Unabhängigkeitsbemühungen am 14. und 15. Mai 1811 hautnah miterlebte. Aufgeschrieben wurde die Geschichte von Fanny Duc de Minaud, frei nachempfunden nach dem im Jahre 2012 erschienenen Film Libertad, la lucha por la independencia.

0: Jeden 15. Mai feiert Paraguay den Muttertag und die Unabhängigkeit von Spanien. Aber wussten Sie, dass die Wahl dieses Datums zur Ehrung der Mütter einen historischen Ursprung hat, der mit dem Kampf um die Unabhängigkeit verbunden ist? In den folgenden Minuten senden wir einen Bericht von Ultima Hora, in dem sich zwei Historiker zu diesem Thema zu Wort melden. Der Text wurde übersetzt und angepasst von Claudia Dück und aufgezeichnet von Juliana Kehler.
1: In den meisten Ländern der Welt wird der Muttertag an einem Sonntag im Mai gefeiert, oft bestimmt durch kommerzielle Kalender. In Paraguay jedoch ist das Datum fest im nationalen Bewusstsein verankert, der 15. Mai. Dass dieser Tag untrennbar mit dem Fest der nationalen Unabhängigkeit verbunden ist, ist kein Zufall, sondern das Ergebnis einer tiefgreifenden Verflechtung von patriotischem Stolz und der Verehrung der Frau als Lebensspenderin und Bewahrerin der Nation. In einem ausführlichen Diskurs erklärten die Historiker Herib Carvalheiro Campos und Ana Barreto, wie diese einzigartige Tradition entstanden und was sie über die paraguayische Identität aussagt. Die moderne Form des Muttertags, wie wir sie heute in Paraguay kennen, nahm ihren Anfang vor rund 100 Jahren. Beide Experten sind sich einig, dass der Impuls dazu aus dem Bildungssektor kam. Im Jahr 1924 ergriff der Direktor der damaligen Handelsschule, Alfonso Belisario Campos, die Initiative. Er schlug vor, den 15. Mai, der ohnehin als Tag der Unabhängigkeit gefeiert wurde, zusätzlich den Müttern zu widmen. Die ersten Feierlichkeiten waren von einer schlichten, aber tiefgreifenden Symbolik geprägt. Studenten ehrten ihre Mütter, indem sie ihnen Blumen überreichten. Eine rote Blume für die lebenden Mütter und eine weiße Blume zum Gedenken an die bereits Verstorbenen. Was als schulische Initiative begann, fand schnell Anklang in der breiten Gesellschaft. Laut Ana Barreto wurde dieser Vorschlag bereits Anfang 1924 in der schuleigenen Zeitschrift materialisiert und festigte die Idee der patriotischen Mutterschaft. Das Konzept der patriotischen Mutterschaft ist entscheidend, um die Bedeutung des Datums zu verstehen. Zu Beginn des 20. Jahrhunderts wurde die Republik Paraguay oft als die Mutter aller Bürger allegorisch dargestellt. In einer Zeit, in der Frauen paradoxerweise noch kein Wahlrecht besaßen und rechtlich kaum repräsentiert waren. Die menschliche Mutter wurde zum direkten Spiegelbild des Vaterlandes, opferbereit, großzügig, selbstlos und lebensspendend. Alfonso B. Campos wollte die Liebe zur eigenen Mutter mit der Liebe zum Vaterland verschmelzen. Diese Verbindung stärkte das soziale Gedächtnis und verankerte Figuren wie Juana María de Lara, die oft als Mutter des Vaterlandes bezeichnet wird, fest in der nationalen Erzählung. Der 15. Mai wurde so zu einem Tag der doppelten Huldigung. Man feiert die Freiheit der Nation und gleichzeitig jene Frauen, die das Fundament dieser Nation bilden. Obwohl das offizielle Datum 1924 institutionalisiert wurde, reichen die Wurzeln der Verehrung tiefer. Historische Quellen deuten darauf hin, dass bereits in den 1860er Jahren unter Präsident Francisco Solano López der 15. Mai als nationaler Feiertag zur Unabhängigkeit ausgerufen wurde. Über die Jahrzehnte hinweg wuchs die Bedeutung der mütterlichen Figur in der Gesellschaft stetig an. Für Carvalheiro Campos war die Mutter in der paraguayischen Gesellschaft weit mehr als eine Erzieherin. Sie wurde als Hüterin der Tradition und der nationalen Identität angesehen. In einer Zeit des Aufbaus und der ständigen Bedrohung der Souveränität war es die Mutter, die Werte, Sprache und Kultur an die nächste Generation weitergab. Ein düsteres Kapitel der paraguayischen Geschichte erklärt die fast heilige Verehrung der Mutter. Der Dreibundkrieg von 1864 bis 1870. Dieser Konflikt endete in einer demografischen Katastrophe, die den Großteil der männlichen Bevölkerung auslöschte. In den Trümmern des Landes waren es die Frauen und Mütter, die die Last des Wiederaufbaus allein schultern mussten. Sie waren es, die die Wirtschaft wieder ankurbelten, die Felder bestellten und ihre Familien durchbrachten. Die paraguayische Mutter ist daher historisch gesehen nicht nur ein Symbol der Fürsorge, sondern ein Symbol des Überlebens und der wirtschaftlichen Resilienz. Interessanterweise war die Idee eines spezifischen Muttertags in Paraguay auch von internationalen Trends beeinflusst. Anna Vareto weist darauf hin, dass das Konzept in gewisser Weise eine Anpassung des US-amerikanischen Muttertags ist, den Anna Marie Jarvis ins Leben gerufen hatte. Jarvis wollte ihre eigene Mutter ehren, die während des Bürgerkriegs als Krankenschwester diente. 1914 proklamierte Präsident Woodrow Wilson den offiziellen Feiertag in den USA. In Paraguay verschmolz dieser globale Trend jedoch mit der lokalen Unabhängigkeitsgeschichte. Während in den USA der zweite Sonntag im Mai gefeiert wird, blieb Paraguay bei seinem festen Datum, dem 15. Mai, um die Verbindung zum 14. Mai, dem eigentlichen Unabhängigkeitstag, zu wahren. Was 1924 als bescheidene Ehrung mit Blumen in einer Schule begann, wandelte sich in den 1950er Jahren zu einem großen sozialen Ereignis. Mit dem wirtschaftlichen Aufschwung und später dem Boom der Elektrizität in den 1960er Jahren veränderte sich auch die Art der Geschenke. Basierend auf Forschungen zur paraguayischen Küchenkultur vermutet Barreto, dass mit der Verfügbarkeit von Strom die Geschenke zunehmend technischer wurden. Mixer, Rührgeräte, Waschmaschinen und heute Airfryer oder elektrische Öfen wurden zu den Standardgeschenken. Am Ende ihres Diskurses werfen die Historiker eine kritische Frage auf. Sind die paraguayischen Mütter wirklich Heldinnen oder sind sie Opfer ihrer Umstände? Anna Barreto vertritt hier eine klare Position. Absolut alle Frauen in einem Krieg sind Opfer, selbst wenn sie heldenhafte Taten vollbringen. Die Überhöhung der Mutter zur Heldin dient oft dazu, die enorme Last und die Gewalt, die Frauen erfahren haben, zu romantisieren. Barreto fordert dazu auf, den Muttertag nicht nur für Geschenke zu nutzen, sondern um über die Realität zu sprechen. Es geht um das Alter der Mütter, die Herausforderungen alleinerziehender Mütter, die psychische Gesundheit und die notwendige Unterstützung durch den Staat. Der 15. Mai in Paraguay verdeutlicht die enge Verknüpfung von privater Gedenkkultur und staatlichem Patriotismus. Über die feierliche Tradition hinaus bietet das Datum Anlass, die gesellschaftliche Rolle der Frau kritisch zu hinterfragen und den Fokus auf die realen Lebensbedingungen sowie die politische Unterstützung von Müttern zu legen. Damit fungiert der Feiertag als Verbindung zwischen dem historischen Erbe und der aktuellen Debatte um eine moderne, gerechtere Ausgestaltung der Mutterschaft.

Sie hörten einen Bericht über den Muttertag, der in Paraguay ebenfalls am 15. Mai gefeiert wird. Im Anschluss senden wir eine Auswahl an typisch paraguayischen Instrumentalliedern.

Diese Sendung kommt zum Abschluss. Ich habe noch einmal die Wetterdaten für Sie. Die aktuelle Außentemperatur beträgt 21 Grad Celsius. Die Luftfeuchtigkeit beträgt 71% und der Luftdruck 1013 Millibar. Und der Wind weht mit 4 Stundenkilometern aus nördlicher Richtung. Der Hinweis auf einige Sendungen, die wir heute Abend auf diesem Sender noch für Sie haben. Hier geht's gleich im Anschluss weiter mit der Kindersendung Hast du schon gewusst? Um 19.15 Uhr folgt die Kurzsendung Der Landwirt. Um 20.27 Uhr hören Sie die Segensworte am Abend. Ihnen wünsche ich nun noch einen gesegneten Abend. Auf Wiederhören.

0: Hier hören das plattische Programm von Radio Segenswelle, Vertal mich. Mein Name ist Viktor Zawodzki. In diesem Programm hier wie Lebensgeschichten von Menschen. Wie Gott ernt, dass mein Leben geführt hat. In den vergangenen Programmen haben wir all die Lebensgeschichte von Nikolaus Klosen gehört. Im Mai 2000 saß wie ein paar Klosses Tüß, und dann weiß Nikolaus mir das Missionswort, oder das Halbswort, Tabea, was er gegründet hat, und er vertelt auch in seinem Leben. Er kann ein Interview mit ihm machen, und er vertelt, wie Gott ihm das im Leben, das die Sowjetunion in Deutschland gelebt hat, und wie das zustande kam, dass er kann sein Wort abhören, am Menschen zu helfen. Im vernachten Programm hier wir noch mehr in seine Lebensgeschichte.
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Was willst du nehmen? Du willst das Brot nehmen. Der Mensch braucht das Brot. Der Mensch muss leben. 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Und ich weiß, dass ich nicht ganz richtig plattisch rede, aber ich denke, ihr verstehen mich alle, der das Wort hören. Und ich wünsche, dass wir alle mal eines Tages auch im Himmel sind, werden. Und vielleicht, wo wir doch plattisch reden, weiß ich nicht. Aber das kann auch passieren.

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Dit wird das Programm «Wat sagt die Bibel?». 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

0: klok is al maar 30 minuten.
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1: 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Du bist für alles, was uns das Leben schwer macht, um Krieg zu gehen. Schenk Mut, dass wir nicht zu stolz sind, um die alles zu bringen und uns von die ganz frei machen zu lassen. Wir beten für die Menschen, die krank sind, schenkt eine Gesundheit, wenn das dein Wille ist. Wir danken für all die, die sich entschieden haben, den Weg mit dir zu gehen. 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